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1: Das Feierauer. An 3 Minuten.
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4: 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An eine Minute.
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1: Das Ning Hour. An 2 Minuten.
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1: Das ist 10 Uhr. An 1 Minute.
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1: Das Elefauer. 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
4: 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Also die Lieblingsjeans, die Lieblingstasse, die Lieblingsbettwäsche. Und wenn man weiß, was einem gefällt und warum, dann fällt es einem viel leichter, auch nur noch ähnliche Produkte zu kaufen, die genauso schön sind. Und wenn man dann shoppen geht, dann hilft es tatsächlich, eine Einkaufsliste mit sich zu führen, also wirklich gezielt Dinge zu kaufen. Sollte einem dann doch was spontan über den Weg laufen, sollte man eine Pause einlegen, so eine kleine Cooldown-Phase. Also vielleicht mal eine Nacht drüber schlafen, Kaffee trinken gehen und sich dann überlegen, brauche ich das jetzt wirklich?
3: Männer konsumieren ist natürlich vermutlich auch besser zu konsumieren, als auf Platz von 2-3 billige Sachen lieber nur mit Apps zu kaufen, was vielleicht mit teurer ist, aber dafür qualitativ hochwertiger.
4: Das ist richtig und das tut vielleicht am Anfang erstmal ein bisschen weh, weil es einfach dem Geldbeutel wehtut. Also wenn man sich jetzt den teuren Lederschuh und nicht das Billigprodukt kauft, aber tatsächlich lohnt es sich einfach in Qualität zu investieren, weil man de facto länger was davon hat, aber damit ist es dann auch nicht getan. Also sich jetzt nur ein paar gute Lederschuhe zu kaufen, wenn man sie dann nicht pflegt, und das ist dann die zweite Sache, das nützt dann auch nicht. Also man muss Dinge, die man kauft, dann auch pflegen, dann hat man lange was davon.
3: Das klingt aber auch nicht gerade noch Spaß.
4: Also man muss sich einfach, glaube ich, in unserer globalisierten Welt bewusst werden, dass man nachhaltig konsumieren muss, dass es mehr oder weniger schon fast eine Pflicht ist. Und wenn man es dann richtig anstellt, hat man auch noch am Ende Spaß damit.
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1: Et ass 12 Uhr. An 2 Minuten.
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3: An den Blick, ob Meteor den Donnerstag könnten wir ein bisschen reden können, dringend notwendig ist, wir hatten am September quasi bald gut geredet, bis wir ein paar wenig strüpseln, Natur ist quasi ausgetröschend. Jetzt soll auch mit Karl gehen.
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1: Eda Sengauer. An 2 Minuten.
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3: An den Blick, ob Meteor den Donnerstag könnten wir ein bisschen reden können. 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
1: Das 2 Uhr an 1 Minute.
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3: An den Blick auf Meteor, den Donnerstag könnten wir ein bisschen reden können. Dringend notwendig, dass wir am September quasi bald gut reden, bis wir pur wenig drüben sind. Natur ist quasi ausgetröschend. Jetzt soll auch Michael gehen.
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1: Das Feier Hour. An 1 Minute.
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3: An den Blick, ob Meteor den Donnerstag könnte man ein bisschen reden können, dringend notwendig, dass wir am September quasi bald gut reden, bis wir ein paar wenig Strips sind, Natur ist quasi ausgetrischend. 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
1: Das von der Wauer. An 1 Minute.
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3: An den Blick auf Meteo, den Donnerstag könnten wir ein bisschen reden können. Dringend notwendig, dass wir am September quasi bald gut können reden, bis wir ein paar wenig Strüpsen. Natur ist quasi ausgetröschend. 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
1: Das sagt sauer. An 2 Minuten.
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1: Das 7 Uhr an 1 Minute.
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1: Wer sich gestresst fühlt, will sich etwas Gutes tun, sich belohnen. Die Kombination aus Süßem und Fetten schmeckt einfach gut und ruft positive Gefühle hervor. 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
1: 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Das ist ein Botenstoff, der glücklich macht. Leider werden die Glücksgefühle aber schnell durch Schuldgefühle abgelöst, da einem bewusst wird, dass man zu viele Kalorien zu sich genommen hat.
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1: 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Wenn man ständig angespannt ist, hat man einen erhöhten Bedarf an Magnesium, Eisen und B-Vitaminen. 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